0: aus der syrischen Küste. Und wir essen das gleiche, wie wenn wir nach Frankreich fahren.
1: Auf dem Schiff wäre es genauso.
2: Das gewürfelte Muster des grünen Getreides.
3: Sich windende Flüsse.
4: Durchfuhren von Chicago an. Die Ebene.
5: Schnurgerade Straße.
4: Und die stets gleichen Dörfer.
5: Immer mehr Staub.
4: Immer trockener.
5: Am Abend sprühende, immer leuchtendere.

0: Häuser werfen lange Schatten.
1: Wir lassen die Sonne hinter uns.
0: Lange, kupferfarbene Sonnenstreifen auf dem Gebirge.